nur in Jesu bleibt, die Selbstverleugnung treibt, dass er in Gottes Liebe sich gläubig übe, hat, wenn das Irdische verschwunden

dir kein Reichtum gleicht, wenn aus dem Herzen die ganze Welt entweicht und Jesu nur allein regiert. So wird ein Christ zu Gott gewählt.